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1: Hallo, hältst du mir das? Was soll ich dir für das Geld?
2: Geil, weiß.
3: Nein, ich meine, fappt.
1: Na, komm mal, du fragst mich.